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Wer hätte das gedacht? Der Disput über Wissenschaft und Glaube hält schon seit Jahrhunderten an. Immer wieder wird behauptet, dass die Wissenschaft längst gezeigt habe, dass es keinen Gott gibt. Man meint, alles sei natürlich zu erklären. Die Naturwissenschaft kenne die Gesetze und die Zusammenhänge. Die Evolution könne uns erklären, wie das Leben entstanden ist. Wir bräuchten Gott nicht. Vor einigen Jahren gab es zu diesem Thema sogar eine öffentliche Debatte zwischen Richard Dawkins, er ist der Autor des Buches Der Gotteswahn, und John Lennox, einem anerkannten Mathematiker und christlichen Apologeten. Isaac Newton war ein bedeutender Naturwissenschaftler in der zweiten Hälfte des 17. und im beginnenden 18. Jahrhundert. Er hat sich mit der Ausbreitung des Lichts beschäftigt und den Welle-Teilchen-Dualismus erkannt. Auf ihn geht die Erfindung des Spiegelteleskops zurück, mit dem er die Bahnen der Planeten um die Sonne erforschte. Weltweit bekannt ist die Geschichte, in der Newton unter einem Apfelbaum sitzt und ihm ein Apfel auf den Kopf und dann vor ihm zu Boden fällt. Das war der Auslöser für seine Studien zur Gravitation. Er beschrieb als erster die Phänomene der Anziehung zwischen zwei Massen und war auch in der Lage, diese exakt zu berechnen. In Anerkennung seiner naturwissenschaftlichen Leistungen wurde er Präsident der Royal Society, der wichtigsten wissenschaftlichen Einrichtung Europas damaliger Zeit. Für Newton war es selbstverständlich, dass er Gottes Schöpfung erforschte. Überall erkannte er die Weisheit Gottes. Besonders in der Gravitation als der entscheidenden Kraft für die Planetenbahnen sah er Gottes Genialität. Folgender Satz zeigt seine tiefe Überzeugung von der Realität Gottes. Wer oberflächlich Physik treibt, kann an Gott glauben. Wer sie bis zum Ende denkt, der muss an Gott glauben. Das gilt auch heute.

Wir schauen gemeinsam in das Buch der Bücher, die Bibel. Es ist das meistverkaufte Buch weltweit. Jetzt schauen wir in den Hebräerbrief, Kapitel 10. Darum wollen wir zu Gott kommen, mit aufrichtigem Herzen und im festen Glauben. Denn das Blut von Jesus Christus hat uns von unserem schlechten Gewissen befreit

Und unser Körper wurde mit reinem Wasser von aller Schuld reingewaschen. Haltet an dieser Hoffnung fest, zu der wir uns bekennen, und lasst euch durch nichts davon abbringen. Ihr könnt euch felsenfest auf sie verlassen, weil Gott sein Wort hält. Lasst uns aufeinander achten. Wir wollen uns zu gegenseitiger Liebe ermutigen und einander anspornen, Gutes zu tun. Fallen dir Situationen ein, wo du ganz bewusst auf dein Gegenüber achten kannst?

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Nur mit der richtigen Priorität wirst du die richtige Sicht auf deine Zukunft bekommen. Vielleicht kennst du das. Von allen Seiten erdrücken dich die Erwartungen von Gesellschaft, Familie, von dir selbst und du fragst dich, was ist denn jetzt der richtige Weg? Was ist der nächste Schritt? In Matthäus 6,33 beschreibt Jesus, wie wir in solchen Situationen weitergehen können. Setzt euch zuerst für Gottes Reich ein und dafür, dass sein, also Gottes Wille, geschieht. Dann wird er euch mit allem anderen versorgen. Gott selbst verspricht uns, wenn wir ihm in unserem Leben Priorität einräumen, wenn wir uns eine stille Zeit nehmen, noch vor der Arbeit oder wenn wir zuerst kurz beten, bevor wir den nächsten Termin oder das nächste To-Do abhaken, dann werden wir eine neue Sicht bekommen auf das, was wichtig ist, nämlich die Ewigkeit. Priorität für Gott einzuräumen entscheidet nicht über unsere Rettung, aber es gibt den Dingen in unserem Leben eine neue Bedeutung. Wir leben nicht mehr nur für uns selbst, sondern mit Ewigkeitsperspektive. Wir können neu ordnen, was wirklich wichtig ist, und wir erleben, wie Gott uns versorgt. Fang doch heute gleich damit an.

Erinnerst du dich an die Geschichte, als Jesus den Sturm gestillt hat? Seine Jünger waren da ja in Panik, aber Jesus sprach nur ein Wort und der Sturm legte sich. Mir zeigt diese Geschichte aus der Bibel, dass wir auch in den stürmischen Zeiten unseres Lebens auf Jesus vertrauen können. Er ist immer bei uns, auch wenn wir es vielleicht nicht immer spüren.

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Willst du ein sinnvolles Leben leben? Weißt du, welchen Auftrag Gott dir gegeben hat? Ich weiß, nicht für jeden ist das eine leichte Frage. Als ich kürzlich auf Instagram einen Aufruf nach Unterstützung gestartet habe, weil die Arbeit immer größer und dadurch mehr wird, erreichten mich viele wundervolle Bewerbungen. Und ich hätte sie locker in 3 Stapel unterteilen können. Stapel 1: Ich bringe Know-how mit und möchte das fürs Reich Gottes einsetzen. Stapel 2: Ich würde dir gern helfen, hab aber keine Ahnung wie. Stapel 3: Ich helfe dir und durch deine Bekanntheit wird mir geholfen. Es geht hier nicht um falsch oder richtig. Doch als ich in Johannes Kapitel 21 nachlas, wie Jesus Simon den klaren Auftrag gab, hüte meine Schafe, wurde mir eines sehr klar. Simon war unsicher, wahrscheinlich eifersüchtig. Das zeigt sein Nachfragen. Herr, was wird denn aus Johannes? Johannes 21, 21. In dem Moment hätte ich ihn in Stapel 2 gelegt. Ich würde gern helfen, habe aber keine Ahnung wie. Dabei hatte Jesus doch mehr als klar gesprochen. Hüte meine Schafe. Er schielte also auf den Auftrag des anderen und verpasste dadurch erst einmal seinen Einsatz. Deswegen war mir diese Frage an dich heute so wichtig. Weißt du, welchen Auftrag Gott dir gegeben hat? In welchem Stapel würdest du landen? Mein Wunsch für dich wäre, völlig unabhängig deines Alters, dass du in Stapel 1 landest. Ich bringe Know-how mit und möchte das fürs Reich Gottes einsetzen. Denn wenn du das für dich geklärt hast, beginnt ein Leben, das spannender nicht sein könnte. Spannend und sinnvoll. Glaub mir, ich weiß, wovon ich spreche. Genauso wie Nachfolge eine individuelle Entscheidung ist, verteilt Gott auch individuelle Aufträge. Lebe diesen Auftrag, deinen Auftrag. Danke für dich.

Wir schauen gemeinsam in das Buch der Bücher, die Bibel. Es ist das meistverkaufte Buch weltweit. Er ist der Herr, unser Gott. Auf der ganzen Welt hat er das letzte Wort. Das steht in der Bibel im Buch der Psalmen, in Kapitel 105. Dieser Psalm ist ein Lied über Gottes Treue und seine mächtigen Taten. Diese Worte betonen die Tatsache, dass unser Gott kein örtlich begrenzter Gott ist. Er wirkt und handelt auf der ganzen Welt. Er hat überall das letzte Wort. Das bedeutet, dass Gottes Gerechtigkeit und sein Handeln jeden Ort und jeden Menschen betreffen. Auch wenn menschliche Gerechtigkeit versagt, so gelten Gottes Maßstäbe doch weiterhin. Du kannst darauf vertrauen, dass auch wenn manche Dinge im Leben ungerecht verlaufen, Gott alles in seiner Hand hat und er hat das letzte Wort.

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Richard Bach ist ein amerikanischer Schriftsteller und Pilot. Er sagte einmal, der beste Weg, um für einen schönen Moment zu bezahlen, ist ihn zu genießen. Cool, oder? So oft hat man unbewusst das Gefühl, dass man irgendwie bezahlen muss für das Schöne, das einem im Leben widerfährt. Oder wenn zu viel gut läuft, schleicht sich dieser Gedanke ein. Ach, jetzt wird es dann bald wieder bergab gehen, damit sich alles ausgleicht. Aber das ist ja Blödsinn. Gott will eigentlich nicht, dass wir so denken. Er schenkt uns so vieles in unserem Leben und das nicht, weil wir es verdienen, sondern aus Gnade, weil er uns liebt. Wenn ein Papa seinem Kind etwas gibt, möchte er auch nicht, dass das mit einem schlechten Gewissen rumläuft und sagt, ach nein, das ist viel zu viel. Jetzt werde ich das Geschirr 3 Jahre lang spülen. Naja, vielleicht auch nicht schlecht. Aber eigentlich freut sich der Papa doch am allermeisten, wenn das Kind einfach dankbar ist und richtig Freude hat an dem Geschenk, oder? So ist auch unser himmlischer Papa. Er hat uns die wunderschöne Natur zum Genießen gegeben. So viele Tage und Jahreszeiten. Menschen, die er in unser Leben bringt, die Wertvolles mit sich bringen. Momente des Glücks, der Freude, Überraschungen und eigentlich können wir nicht mehr tun, als ihm zu danken. Schon alleine der Fakt, dass wir ihm das Gute zuschreiben, ist Bezahlung genug. Psalm 106 sagt, danket dem Herrn, denn er ist gütig, seine Gnade währt ewiglich. An jedem neuen Tag will Gott uns etwas schenken. Wir müssen nur die Augen dafür öffnen und lernen, mit offenem Herzen anzunehmen, womit er uns segnen will. Unsere Freude und unsere Dankbarkeit sind ihm Bezahlung genug. Unser Input: Learn to receive the blessings of God.

Dein Wert sinkt oder steigt nicht abhängig von dem, was Menschen über dich sagen, ob sie dich loben oder ob sie dich fertig machen. Dein Wert ist und bleibt dein Wert. Und dieser ist unbezahlbar. Für mich ist es manchmal gar nicht so leicht, dass ich diesen Wert erkennen kann. Durch so viele andere Faktoren lasse ich mich beeinflussen. Geld, Anerkennung, Liebe. Aber eines habe ich im Leben mit Gott bemerkt. Wenn er selbst sein Leben gegeben hat für mich, dann habe ich den unfassbar höchsten Wert überhaupt. In Römer 5,8 sagt Paulus, Gott hingegen beweist uns seine Liebe dadurch, dass Christus für uns starb, als wir noch Sünder waren. Gott liebt dich so sehr, dass er seinen Sohn für dich geopfert hat, damit du frei sein und leben kannst. Und er ist nicht für dich gestorben, als du alles richtig gemacht hast, sondern am höchsten Punkt deiner Sünde. Diese Verheißung spendet mir sehr viel Trost und lässt mich in meinem Selbstwert auftanken, wenn ich ihn mal wieder vergessen habe. Dich auch?

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0: Gesunder Umgang mit Konflikten. Warum bringt es nichts, Konflikten einfach aus dem Weg zu gehen? Fragen wir doch Irene.
1: Ja, wie gesagt, irgendwann kommen sie an die Oberfläche, treiben dort ihr Unwesen und sie sind nicht weg, nur weil man ihnen aus dem Weg geht. Und natürlich, manchmal kann es schon sein, wenn es etwas Kleineres ist, dass man es einfach vergibt und man muss nicht alles, was einem ein bisschen irritiert, immer gleich in den Beziehungsraum werfen. Manches Mal darf man auch drüber hinwegsehen. Die Liebe bedeckt eine Menge von Sünden, aber wenn es was Größeres ist, was immer wiederkehrt, wo ich nicht drüber hinwegkomme mit der anderen Person, dann ist es ganz, ganz wichtig, es wirklich anzusprechen. In Ruhe schauen, wann ist ein guter Augenblick, wann ist der andere auch nicht im Stress, wann kann er mir zuhören und dann wirklich die Dinge auf den Tisch legen, ans Licht bringen.
0: Irene Penz ist Psychotherapeutin und lebt im Großraum Wien.
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Schuld und gehst über ihre Verfehlungen hinweg. Du hältst nicht für immer an deinem Zorn fest, denn Güte und Liebe zu erweisen, das macht dir Freude. Das steht in der Bibel im Buch Micha, Kapitel 7. Wie reagierst du, wenn andere Menschen dich verletzen oder enttäuschen? Wie schnell kannst du vergeben und wieder freundlich und liebevoll sein? Das lässt sich sicher nicht pauschal beantworten, doch je nachdem, was vorgefallen ist, wird es dich wahrscheinlich länger beschäftigen und auch immer wieder mal hochkommen. Ich würde behaupten, das ist durchaus menschlich. Aber Gott sei Dank ist unser Gott da anders. Denn wenn du ihn um Vergebung bittest, dann vergibt er dir und zwar sofort. Er hält dir deine Fehler nicht vor, sondern er begegnet dir mit Liebe. Hast du das auch schon erlebt?

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Sir Noel Coward war ein britischer Schauspieler, Schriftsteller und Komponist. Seine Arbeit hatte er offenbar sehr gern, denn von ihm stammt das Zitat: Arbeit bereitet mehr Vergnügen als das Vergnügen. Für ihn ist das natürlich super, aber nur einige Menschen haben das Glück, dass ihre Arbeit auch gleichzeitig ihre Leidenschaft ist. Die Möglichkeit hat eben nicht jeder und dafür gibt es unzählige Gründe. Die Familie, das soziale Umfeld, die Kultur, in der wir aufgewachsen sind und vieles mehr. Alles trägt seinen Teil dazu bei, wo wir jetzt im Moment stehen. Selbst wenn wir einen an sich freudvollen Job gefunden haben, bedeutet das noch nicht, dass wir ihn mit einer Leichtigkeit und Unbeschwertheit erledigen, die man bei einer Freizeitbeschäftigung hat. Doch oft stehen wir uns selbst im Weg und der Druck von innen und außen dämmt die Freude. Aber lass dich und deine Wünsche nicht bremsen, denn Gott will, dass wir Freude haben am Leben. Es muss ja nicht immer der Job sein, der uns in Begeisterung versetzt. Irgendeinen Bereich gibt es für jeden von uns, der uns fasziniert oder der uns mehr am Herzen liegt als andere. Diese Leidenschaft hat Gott in unser Herz gelegt. Und wenn wir sie mit unserem Glauben verbinden, kann Gott bei der Durchführung Berge versetzen. Manchmal stellt er uns einen Menschen zur Ermutigung an die Seite. Selbst wenn nicht, er ist auf jeden Fall für uns da. Und wer weiß, vielleicht schenkt Gott uns so viel Gunst, dass wir diese Leidenschaft irgendwann in unseren Beruf umwandeln können. So oder so, Gott hat jeden von uns mit Begabungen und Stärken ausgestattet. Und er möchte, dass wir sie ausleben dürfen und Freude daran haben. In dem Psalmen 16,11 steht: Du tust mir kund den Weg zum Leben. Vor dir ist Freude die Fülle und Wonne zu deiner Rechten ewiglich. Das ist doch ein eindeutiges Statement. Unser Input: God wants to bless you.

Mach deinen Wert nicht von Äußerem abhängig und auch nicht von deinen Gefühlen. Dein Wert definiert sich einzig und allein über eines: Jesus Christus und sein Geschenk an dich, das ewige Leben. Ich kenne das auch. Ich definiere mich über die Arbeit, ob ich gemocht werde oder ob ich heute gut drauf bin. Aber ich kenne Gott und das stellt alles andere in den Schatten. In Jesaja 43,4 sagt Gott: Weil du teuer bist in meinen Augen und herrlich und weil ich dich lieb habe, gebe ich Menschen an deiner Stadt und Völker für dein Leben. Gott hat seinen Sohn gegeben, für dich, damit du frei bist, und dieses Geschenk gilt Tag für Tag, das du annehmen kannst. Auch heute!

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Wer hätte das gedacht? Der Disput über Wissenschaft und Glaube hält schon seit Jahrhunderten an. Immer wieder wird behauptet, dass die Wissenschaft längst gezeigt habe, dass es keinen Gott gibt. Man meint, alles sei natürlich zu erklären. Die Naturwissenschaft kenne die Gesetze und die Zusammenhänge. Die Evolution könne uns erklären, wie das Leben entstanden ist. Wir bräuchten Gott nicht. Vor einigen Jahren gab es zu diesem Thema sogar eine öffentliche Debatte zwischen Richard Dawkins, er ist der Autor des Buches Der Gotteswahn, und John Lennox, einem anerkannten Mathematiker und christlichen Apologeten. Isaac Newton war ein bedeutender Naturwissenschaftler in der zweiten Hälfte des 17. und im beginnenden 18. Jahrhundert. Er hat sich mit der Ausbreitung des Lichts beschäftigt und den Welle-Teilchen-Dualismus erkannt. Auf ihn geht die Erfindung des Spiegelteleskops zurück, mit dem er die Bahnen der Planeten um die Sonne erforschte. Weltweit bekannt ist die Geschichte, in der Newton unter einem Apfelbaum sitzt und ihm ein Apfel auf den Kopf und dann vor ihm zu Boden fällt. Das war der Auslöser für seine Studien zur Gravitation. Er beschrieb als erster die Phänomene der Anziehung zwischen zwei Massen und war auch in der Lage, diese exakt zu berechnen. In Anerkennung seiner naturwissenschaftlichen Leistungen wurde er Präsident der Royal Society, der wichtigsten wissenschaftlichen Einrichtung Europas damaliger Zeit. Für Newton war es selbstverständlich, dass er Gottes Schöpfung erforschte. Überall erkannte er die Weisheit Gottes. Besonders in der Gravitation als der entscheidenden Kraft für die Planetenbahnen sah er Gottes Genialität. Folgender Satz zeigt seine tiefe Überzeugung von der Realität Gottes. Wer oberflächlich Physik treibt, kann an Gott glauben. Wer sie bis zum Ende denkt, der muss an Gott glauben. Das gilt auch heute.

Es ist das meistverkaufte Buch weltweit. Und auch das will mein Vater. Jeder, der den Sohn sieht und ihm sein Vertrauen schenkt, soll ewiges Leben haben. Ja, ich werde ihn am Ende der Zeiten zum Leben erwecken. Das steht in der Bibel im Johannesevangelium. Diese Worte fassen den Inhalt des christlichen Glaubens zusammen. Gott, unser Vater im Himmel, möchte mit uns Menschen Gemeinschaft haben, mit jedem Einzelnen, auch mit dir. Dafür hat er eine Möglichkeit geschaffen, indem er seinen Sohn Jesus auf die Erde gesandt hat. Jesus starb am Kreuz für meine und für deine Schuld. Wenn du ihm dein Vertrauen schenkst und glaubst, dass er für deine Schuld gestorben ist, dann bekommst du ewiges Leben geschenkt. Das bedeutet, dass du von nun an in Gemeinschaft und in Beziehung mit Gott leben kannst. Wem schenkst du dein Vertrauen?

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1: Der englische Poet Robert Frost sagte über das Leben: Ich kann in drei Worten zusammenfassen, was ich darüber gelernt habe. Es geht weiter. Habt ihr schon mal so etwas Schlimmes erlebt, so eine Enttäuschung oder einen Verlust, dass ihr das Gefühl hattet, euer Leben ist zu Ende? Ja, das kann schon mal passieren. Unser Horizont wird oft durch unsere Gefühle eingeschränkt. Manchmal kann man sich nicht vorstellen, dass man je wieder glücklich sein wird oder nochmal den Mut haben wird, etwas zu versuchen. Aber Tage, Monate und Jahre später sieht die Sache dann oft schon wieder ganz anders aus. Manchmal merkt man auch erst später, dass etwas wirklich nur halb so schlimm war, wie man damals gedacht hat. Der erste Herzschmerz im Teenageralter zum Beispiel. Das Schöne ist, dass das Leben wirklich immer weitergeht. Genauso wie Robert Frost es geschrieben hat. Manche Dinge sind für immer traurig, wie der Verlust eines geliebten Menschen. Aber auch der Schmerz vergeht. Und man findet Frieden über Dinge, die passiert sind. In Lukas 1,78 steht: Ein neuer Tag wird für uns anbrechen, weil Gott liebevoll und barmherzig ist. Gott hat sich wohl auch was dabei gedacht, dass jeder Tag nur 24 Stunden hat, dass es Nacht gibt und wir schlafen und uns erholen. Und dann kommt ein neuer Tag, neue Hoffnung, neue Kraft und wir brechen auf zu neuen Abenteuern. Mit jedem Blatt, das wir wenden, schreibt Gott unsere Geschichte weiter und schenkt uns Neues. Unser Input: Life goes on.

Glauben beginnt mit Vertrauen und endet mit Staunen. Früher in meiner Schulzeit habe ich noch nicht so an Gott geglaubt. Ich war neugierig, aber habe das Geschenk nicht verstehen können, das Gott mir machen will. Ich habe damals zu meiner Religionslehrerin gesagt, Glaube heißt nicht wissen. Und ich kann mich heute noch an ihre Antwort erinnern. Glaube heißt Vertrauen. Heute kann ich sagen, sie hat sowas von vollkommen recht. In Hebräer 11,1 steht, es ist aber der Glaube eine feste Zuversicht dessen, was man hofft und ein Nichtzweifeln an dem, was man nicht sieht. Glaube geht also so unglaublich tief. Er beginnt mit Vertrauen und endet mit Staunen. Begibst du dich auf diese Reise?

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Willst du ein sinnvolles Leben leben? Weißt du, welchen Auftrag Gott dir gegeben hat? Ich weiß, nicht für jeden ist das eine leichte Frage. Als ich kürzlich auf Instagram einen Aufruf nach Unterstützung gestartet habe, weil die Arbeit immer größer und dadurch mehr wird, erreichten mich viele wundervolle Bewerbungen. Und ich hätte sie locker in 3 Stapel unterteilen können. Stapel 1: Ich bringe Know-how mit und möchte das fürs Reich Gottes einsetzen. Stapel 2: Ich würde dir gern helfen, hab aber keine Ahnung wie. Stapel 3: Ich helfe dir und durch deine Bekanntheit wird mir geholfen. Es geht hier nicht um falsch oder richtig. Doch als ich in Johannes Kapitel 21 nachlas, wie Jesus Simon den klaren Auftrag gab, hüte meine Schafe, wurde mir eines sehr klar. Simon war unsicher, wahrscheinlich eifersüchtig. Das zeigt sein Nachfragen. Herr, was wird denn aus Johannes? Johannes 21, 21. In dem Moment hätte ich ihn in Stapel 2 gelegt. Ich würde gern helfen, habe aber keine Ahnung wie. Dabei hatte Jesus doch mehr als klar gesprochen. Hüte meine Schafe. Er schielte also auf den Auftrag des anderen und verpasste dadurch erst einmal seinen Einsatz. Deswegen war mir diese Frage an dich heute so wichtig. Weißt du, welchen Auftrag Gott dir gegeben hat? In welchem Stapel würdest du landen? Mein Wunsch für dich wäre, völlig unabhängig deines Alters, dass du in Stapel 1 landest. Ich bringe Know-how mit und möchte das fürs Reich Gottes einsetzen. Denn wenn du das für dich geklärt hast, beginnt dein Leben, das spannender nicht sein könnte. Spannend und sinnvoll. Glaub mir, ich weiß, wovon ich spreche. Genauso wie Nachfolge eine individuelle Entscheidung ist, verteilt Gott auch individuelle Aufträge. Lebe diesen Auftrag, deinen Auftrag. Danke für dich.

Wir schauen gemeinsam in das Buch der Bücher, die Bibel. Es ist das meistverkaufte Buch weltweit. Jetzt schauen wir in das Markus-Evangelium, Kapitel 8. Jesus rief seine Jünger und die Menschenmenge zu sich und sagte, wer mein Jünger sein will, darf nicht mehr sich selbst in den Mittelpunkt stellen, sondern muss sein Kreuz auf sich nehmen und mir nachfolgen. Denn wer sich an sein Leben klammert, der wird es verlieren. Wer aber sein Leben für mich

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Bei einigen werden heute vielleicht Schulerinnerungen wach werden. Das Zitat stammt nämlich von Friedrich Dürrenmatt. Der Schweizer Schriftsteller, Dramatiker und Maler meinte, Leserlichkeit ist die Höflichkeit der Handschriften. Ich weiß nicht, wie es bei euch der Fall ist, aber ich schreibe kaum noch etwas mit der Hand. Das meiste tippe ich auf der Computertastatur. Karten oder Briefe schicke ich immer seltener. Jedes Mal fällt mir auf, wie schwierig es ist, ein schönes oder leserliches Schriftbild durchzuhalten. Dabei ist auf einer Karte ohnehin nur für ein paar Zeilen Platz. Mir fehlt einfach die Übung. An der Leserlichkeit sieht man, ob sich der Schreibende bemüht hat oder nicht. Bei getippten E-Mails sieht man das an der Form und der Struktur, aber auch bei der Klarheit der Formulierung. Ich denke, es geht vor allem darum, den Part des Lesenden mitzubedenken. Das zeigt Rücksichtnahme und Wertschätzung. Ein zerknitterter Ausdruck mit Flecken und schon einmal verwendeter Rückseite ist für den Empfänger genauso ärgerlich wie eine unlesbare Handschrift. Damit Unstimmigkeiten gar nicht erst entstehen, ist es wirklich hilfreich, immer wieder bewusst den anderen mit einzubeziehen und im Zweifelsfall nachzufragen. Das gemeinsame Arbeiten hakt oft an Kleinigkeiten, die einem gar nicht bewusst sind. In Sprüchen 16,24 steht, ein freundliches Wort ist wie Honig, angenehm im Geschmack und gesund für den Körper. Einander Wertschätzung entgegenzubringen zahlt sich aus, nicht nur in mündlicher, sondern eben auch in schriftlicher Form. Unser Input: Express your appreciation.

heute das, was du kannst. Verschieb nichts auf morgen, das du heute erledigen könntest. Aber stress dich auch nicht, wenn du nicht alles schaffst. Tu einfach, was du kannst. Manchmal habe ich ganz schön viel Druck, weil ich mich mit anderen Menschen vergleiche. Aber Vergleichen ist eigentlich ein Gift für uns Menschen, weil wir ja alle so unterschiedlich sind. Und dieses Vergleichen lähmt mich manchmal, dass ich erst gar nicht mit den Aufgaben anfange, die ich mir vorgenommen habe. Aber ich erinnere mich dann an eine Stelle in der Bibel, da sagt Gott: Noch einmal, durch Gottes Gnade seid ihr gerettet, und zwar aufgrund des Glaubens. Ihr verdankt eure Rettung also nicht euch selbst. Nein, sie ist Gottes Geschenk. Sie gründet sich nicht auf menschliche Leistungen, sodass niemand vor Gott mit irgendetwas groß tun kann. Gott liebt mich, ohne dass ich irgendwas geleistet habe. Seine Liebe hängt niemals von dem ab, was ich tue. Und mit diesem Wissen nimmt mir Gott meinen Stress und ich tue, so gut ich kann. Versuch doch heute auch mal mit dem Wissen, dass Gott dich unabhängig von deinen Taten liebt, zu tun.

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Wer hätte das gedacht? Der Disput über Wissenschaft und Glaube hält schon seit Jahrhunderten an. Immer wieder wird behauptet, dass die Wissenschaft längst gezeigt habe, dass es keinen Gott gibt. Man meint, alles sei natürlich zu erklären. Die Naturwissenschaft kenne die Gesetze und die Zusammenhänge. Die Evolution könne uns erklären, wie das Leben entstanden ist. Wir bräuchten Gott nicht. Vor einigen Jahren gab es zu diesem Thema sogar eine öffentliche Debatte zwischen Richard Dawkins, er ist der Autor des Buches Der Gotteswahn, und John Lennox, einem anerkannten Mathematiker und christlichen Apologeten. Isaac Newton war ein bedeutender Naturwissenschaftler in der zweiten Hälfte des 17. und im beginnenden 18. Jahrhundert. Er hat sich mit der Ausbreitung des Lichts beschäftigt und den Welle-Teilchen-Dualismus erkannt. Auf ihn geht die Erfindung des Spiegelteleskops zurück, mit dem er die Bahnen der Planeten um die Sonne erforschte. Weltweit bekannt ist die Geschichte, in der Newton unter einem Apfelbaum sitzt und ihm ein Apfel auf den Kopf und dann vor ihm zu Boden fällt. Das war der Auslöser für seine Studien zur Gravitation. Er beschrieb als erster die Phänomene der Anziehung zwischen zwei Massen und war auch in der Lage, diese exakt zu berechnen. In Anerkennung seiner naturwissenschaftlichen Leistungen wurde er Präsident der Royal Society, der wichtigsten wissenschaftlichen Einrichtung Europas damaliger Zeit. Für Newton war es selbstverständlich, dass er Gottes Schöpfung erforschte. Überall erkannte er die Weisheit Gottes. Besonders in der Gravitation als der entscheidenden Kraft für die Planetenbahnen sah er Gottes Genialität. Folgender Satz zeigt seine tiefe Überzeugung von der Realität Gottes. Wer oberflächlich Physik treibt, kann an Gott glauben. Wer sie bis zum Ende denkt, der muss an Gott glauben. Das gilt auch heute.

Wir schauen gemeinsam in das Buch der Bücher, die Bibel. Es ist das meistverkaufte Buch weltweit. Bei Nacht sind meine Gedanken bei dir. Voller Sehnsucht suche ich dich. Das steht in der Bibel im Buch Jesaja. Jesaja drückt mit diesen Worten seine tiefe Sehnsucht nach Gott aus. Nicht nur tagsüber, sondern sogar in der Nacht, wenn alles still ist. Das starke Verlangen, Gott zu erleben und ihm nahe zu sein, zeigt seine tiefe Beziehung zu Gott. Diese Sehnsucht nach Gott entsteht oft in Zeiten des Wartens oder der Unsicherheit. Besonders dann brauchen wir Gottes Führung und seine Nähe. Du darfst dich auch in den dunklen Momenten im Leben nach Gott ausstrecken. Wann hast du das letzte Mal ganz bewusst Gottes Nähe gesucht? Er möchte dir auf jeden Fall begegnen.

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Plautus war einer der ersten und produktivsten Komödiendichter im alten Rom. Sein Zitat von heute ist aber eigentlich nicht so lustig. Er sagte, lasst Worten Taten folgen. Ja, über etwas reden kann man schnell einmal. Wenn man dies und jenes tun würde, könnte sich das und das verändern. Aha, ja. Aber das wird es nicht, bis es jemand tut. Es gibt Leute, die können echt gut reden. Die reden, bis man nicht mehr weiß, ob der Himmel blau oder grün ist. Und die Leute hängen ihnen förmlich an den Lippen. Eine wirklich schöne Gabe, wenn man sie gut nutzt. Denn so kann man oft Menschenmassen dazu bewegen, sich für das Richtige einzusetzen. Aber auch da gilt, nur weil man Menschen von etwas überzeugt, heißt das noch nicht, dass man sie dazu bewegen kann, es zu tun. Viele finden sicher zum Beispiel humanitäre Projekte toll und wertvoll. Der Prozentsatz an Menschen, die sich tatsächlich einbringen oder zumindest finanziell dazu beitragen, ist sicher geringer. Aber was bewegt einen Menschen von der Überzeugung hin zur Tat? Wohl nur er selbst. Oder Gott. Er kann uns dabei helfen, das Richtige nicht nur zu erkennen, sondern auch zu tun. Und auch ihm ist es richtig wichtig, dass man nicht nur groß redet, sondern auch mit Taten dazu steht. Dazu hat Jesus einmal etwas erzählt. Er war ja sehr praktisch und darum hat er zu den Menschen nicht in großen, mysteriösen Floskeln geredet, sondern meistens in Gleichnissen, also Geschichten, die eine Wahrheit aus Gottes Wort veranschaulicht haben. So auch die Geschichte der zwei Söhne. Ein Vater sagte zu einem seiner Söhne, arbeite heute im Weinberg. Doch er sagte, ich will nicht. Aber später überlegte er sich anders und ging doch. Der Vater fragte auch seinen zweiten Sohn und der sagte, ja Herr, doch er ging nicht. Am Ende der Geschichte fragte Jesus, was meint ihr, wer den Willen des Vaters getan hat? Es ist gut, wenn wir Menschen erzählen, dass wir an Jesus glauben. Doch noch viel besser ist es, wenn sie es sehen können. Ich habe das einmal so gehört. Wir sollen jeden Tag eine Predigt predigen, ohne Worte zu benutzen. Ziemlich stark. Doch all das soll nicht aus unserer eigenen Kraft geschehen. Denn die Bibel zeigt uns immer wieder ganz klar, dass wir ohne Gottes Hilfe gar nichts Gescheites machen können. Darum hat er uns seinen Heiligen Geist geschenkt und gibt uns seine Kraft, wann auch immer wir ihn darum bitten. Damit wir Menschen sind, die nicht nur groß reden, sondern das leben, woran wir glauben, müssen wir uns auf ihn stützen. Unser Input: Ask God to help you keep your word.

Erfolgreich sein ist viel, glücklich sein ist mehr. Manchmal denken wir, dass es das Beste ist, wenn wir Anerkennung bekommen, gesehen werden und erfolgreich sind. Aber was bleibt dabei oft auf der Strecke? Wir vernachlässigen vielleicht Familie, Freunde, haben keine Zeit, links und rechts zu schauen und könnten auch oftmals etwas vergessen. Glücklich zu sein ist noch viel wertvoller. In Matthäus 6,33 verspricht Gott: Trachtet zuerst nach dem Reich Gottes und nach seiner Gerechtigkeit, dann wird euch das alles zufallen. Er sagt, wenn ich ihn zu meiner Priorität mache, dann wird er mir alles andere dazugeben. Das ist meine Erwartung. Deswegen entscheide ich mich heute für Gott als meine Nummer 1. Und du?

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0: Gesunder Umgang mit Konflikten. Warum sind Ich-Botschaften in einem Konflikt so wichtig? Fragen wir doch Irene.
1: Ich-Botschaften sind immer wichtig, nicht nur in einem Konflikt, weil es dem anderen hilft, sich nicht nur angegriffen zu fühlen, nicht sofort in die Abwehr zu gehen und zuzumachen, was uns nicht weiterführt, sondern es ist leichter zuzuhören, wenn man in einer Ich-Botschaft spricht und bei sich selber bleibt. Dann kann der andere einfach sein Herz leichter öffnen und besser zuhören. Und das sind ganz wesentliche Elemente für eine gute Konfliktlösung oder für ein gutes Gespräch.
0: Irene Penz ist Psychotherapeutin und lebt im Großraum Wien.

Wir schauen gemeinsam in das Buch der Bücher, die Bibel. Es ist das meistverkaufte Buch weltweit. Das bedeutet aber, wer mit Christus lebt, wird ein neuer Mensch. Er ist nicht mehr derselbe, denn sein altes Leben ist vorbei. Ein neues Leben hat begonnen. Das steht in der Bibel im 2. Korintherbrief, Kapitel 5. Jesus ist für uns Menschen am Kreuz gestorben und hat damit für die Sünde von uns Menschen bezahlt. Wenn du das glaubst und Jesus nachfolgst, dann wirst du zu einem neuen Menschen. Dein Leben wird sich radikal verändern, denn aus Hoffnungslosigkeit wird Hoffnung, aus Einsamkeit wird Gemeinschaft und aus Trauer wird Freude, um nur ein paar Beispiele zu nennen. Kennst du Jesus schon persönlich? Hast du diese Veränderung auch schon erlebt?

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Heute geht es um ein Zitat von Charlie Chaplin. Der britische Komiker und Schauspieler war auch Regisseur, Drehbuchautor, Komponist und Filmproduzent. Chaplin zählt zu den einflussreichsten Komikern der Filmgeschichte im 20. Jahrhundert. Seine bekannteste Rolle ist der Tramp. Das Zitat passt super zu ihm. Ein Tag ohne Lachen ist ein verschwendeter Tag. Wann hast du das letzte Mal so richtig herzhaft gelacht? Ich vergesse im Alltagstunnelblick oft auch nur den Kopf zu heben. Ich erwarte irgendwie auch nichts Lustiges. Ich bin mit dem Abarbeiten von To-Do-Listen beschäftigt und auf Erledigungsmodus. Da kommt mir nicht mal der Gedanke ans Lachen. Dabei ist das Lachen aus vollem Herzen nicht nur eine willkommene Abwechslung. Es kann den Moment und sogar den ganzen Tag aufhellen. Trotzdem vergesse ich es immer wieder. Wie schade. Selbst wenn du nicht jemand bist, der Witze reißt, schau auf deine Umgebung und vielleicht entdeckst du jemanden, der genau von dir einfach den Raum zum Erzählen braucht. Und vielleicht ist es dann sogar etwas, das euch beide zum Lachen bringt. Oft fehlt einfach nur die Gelegenheit oder ein passendes Gegenüber, damit etwas Witziges auch entstehen kann. Selbst wenn die Umstände und der Alltag uns scheinbar keinen Platz für Fröhlichkeit lassen. Gott ist an unserer Seite und er kann den Tag erhellen. Auch Hiob wird in einer Bibelstelle von einem seiner Freunde ermutigt. Gott wird dich wieder lachen lassen und dir Grund zum Jubel geben. Ein Lachen hat das Potenzial, zum Highlight des Tages zu werden. Jeder Tag steckt voller Überraschungen. Es ist wichtig, auch nach lustigen Dingen Ausschau zu halten und sie weiterzuerzählen. Lachen ist einfach etwas Wertvolles, vor allem ein richtig herzhaftes Lachen. Unser Input? Gott freut sich über dein Lachen.

Nimm die großen Herausforderungen des heutigen Tages mit einem Lächeln an und du wirst staunend erkennen, wie viel Veränderung alleine ein Lächeln bewirken kann. Freude, habe ich gemerkt, ist die größte Waffe gegen den Satan. Auch wenn ich kämpfen muss, wenn ich in den Herausforderungen etwas Positives sehen kann, dann habe ich schon gewonnen. In Römer 11, 36 sagt Gott über sich: Er ist es, von dem alles kommt, durch den alles besteht und in dem alles sein Ziel hat. Ich freue mich über Herausforderungen, weil ich weiß, Gott traut sie mir zu. Er wünscht sich, dass ich in den Situationen etwas lerne und dass ich sie mit offenem Herzen annehme. Und ich denke, so geht Gott auch mit dir um. Er kennt dich durch und durch und weiß, was er dir für Aufgaben für dein Leben geben kann. Also, nimm die großen Herausforderungen des Tages mit einem Lächeln an.

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Willst du ein sinnvolles Leben leben? Weißt du, welchen Auftrag Gott dir gegeben hat? Ich weiß, nicht für jeden ist das eine leichte Frage. Als ich kürzlich auf Instagram einen Aufruf nach Unterstützung gestartet habe, weil die Arbeit immer größer und dadurch mehr wird, erreichten mich viele wundervolle Bewerbungen. Und ich hätte sie locker in 3 Stapel unterteilen können. Stapel 1: Ich bringe Know-how mit und möchte das fürs Reich Gottes einsetzen. Stapel 2: Ich würde dir gern helfen, hab aber keine Ahnung wie. Stapel 3: Ich helfe dir und durch deine Bekanntheit wird mir geholfen. Es geht hier nicht um falsch oder richtig. Doch als ich in Johannes Kapitel 21 nachlas, wie Jesus Simon den klaren Auftrag gab, hüte meine Schafe, wurde mir eines sehr klar. Simon war unsicher, wahrscheinlich eifersüchtig. Das zeigt sein Nachfragen. Herr, was wird denn aus Johannes? Johannes 21, 21. In dem Moment hätte ich ihn in Stapel 2 gelegt. Ich würde gern helfen, habe aber keine Ahnung wie. Dabei hatte Jesus doch mehr als klar gesprochen. Hüte meine Schafe. Er schielte also auf den Auftrag des anderen und verpasste dadurch erst einmal seinen Einsatz. Deswegen war mir diese Frage an dich heute so wichtig. Weißt du, welchen Auftrag Gott dir gegeben hat? In welchem Stapel würdest du landen? Mein Wunsch für dich wäre, völlig unabhängig deines Alters, dass du in Stapel 1 landest. Ich bringe Know-how mit und möchte das fürs Reich Gottes einsetzen. Denn wenn du das für dich geklärt hast, beginnt dein Leben, das spannender nicht sein könnte. Spannend und sinnvoll. Glaub mir, ich weiß, wovon ich spreche. Genauso wie Nachfolge eine individuelle Entscheidung ist, verteilt Gott auch individuelle Aufträge. Lebe diesen Auftrag, deinen Auftrag. Danke für dich. Hey!

Wir schauen gemeinsam in das Buch der Bücher, die Bibel. Es ist das meistverkaufte Buch weltweit. Jetzt schauen wir in das Matthäusevangelium, Kapitel 6. Häuft in dieser Welt keine Reichtümer an. Sie werden nur von Motten und Rost zerfressen oder von Einbrechern gestohlen. Sammelt euch viel mehr Schätze im Himmel, die unvergänglich sind und die kein Dieb mitnehmen kann. Wo nämlich euer Schatz ist, da wird auch euer Herz sein. Hast du darüber schon mal nachgedacht?

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Ferdinando Galeani hat mal gemeint, die wahre Ruhe kann nur in der Wahrheit liegen. Was er genau damit meint, weiß ich eigentlich nicht, beziehungsweise was für ihn Wahrheit bedeutet. Aber wo die wahre Ruhe herkommt, das ist doch schon sehr hilfreich zu wissen. In der heutigen Zeit läuft vieles so schnell. Es wird von einem erwartet, dass man 100 Dinge auf einmal bewerkstelligt. Und am allerbesten sollte man auch zu jeder Zeit abrufbereit sein. E-Mails, SMS, Anrufe, Facebook-Nachrichten, alles muss so schnell wie möglich beantwortet werden. Das ist echt oft anstrengend. Ruhe ist da auf jeden Fall ein begehrtes Gut. Auch wenn wir lernen müssen, Dinge aus unserem Alltag zu streichen, die keine Frucht bringen, gibt es doch sehr viel, das man eben einfach machen muss und das man nicht weglassen kann. Den ganzen Tag ausruhen kann man also eigentlich auch nicht. Darum liebe ich einfach die Schriftstelle Matthäus 11, wo Jesus sagt, an alle, die total unter Druck stehen, weil so viel von ihnen erwartet wird, kommt zu mir. Ich werde dafür sorgen, dass ihr euch so richtig entspannen könnt. Das klingt relaxing. Nur bei ihm findet man wahre Ruhe. Denn er kann uns auch Leichtigkeit schenken bei den Dingen, die wir erledigen müssen. Unser Input für heute, find rest in God.

0: Freude. Das ist es doch, was wir uns alle im Leben wünschen, oder? Joseph O'Brien singt in seiner Single Down in My Heart von einer ganz außergewöhnlichen Freude.
1: People say life's about happiness. Take it and then some, living for me kind of mindset.
0: Wir Menschen sagen, im Leben geht es um Freude. Aber oft passiert es dann, dass jeder nur für sich lebt und sich auf sich selbst konzentriert. Jeder sucht nach Erfolg, aber wird es nicht finden. Denn wo versteckt sich der wahre Friede und der Trost?
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0: Nur in Jesus.

Vergiss nie, dass deine Freude und dein Friede in Gott liegen und dass er immer da ist, dir beides in jeder Situation zu geben. Wenn du diesen Song das nächste Mal auf Now Radio hörst, dann bitte Gott bewusst um genau diese Freude, von der Joseph O'Brien singt.

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Wer hätte das gedacht? Der Disput über Wissenschaft und Glaube hält schon seit Jahrhunderten an. Immer wieder wird behauptet, dass die Wissenschaft längst gezeigt habe, dass es keinen Gott gibt. Man meint, alles sei natürlich zu erklären. Die Naturwissenschaft kenne die Gesetze und die Zusammenhänge. Die Evolution könne uns erklären, wie das Leben entstanden ist. Wir bräuchten Gott nicht. Vor einigen Jahren gab es zu diesem Thema sogar eine öffentliche Debatte zwischen Richard Dawkins, er ist der Autor des Buches Der Gotteswahn, und John Lennox, einem anerkannten Mathematiker und christlichen Apologeten. Isaac Newton war ein bedeutender Naturwissenschaftler in der zweiten Hälfte des 17. und im beginnenden 18. Jahrhundert. Er hat sich mit der Ausbreitung des Lichts beschäftigt und den Welle-Teilchen-Dualismus erkannt. Auf ihn geht die Erfindung des Spiegelteleskops zurück, mit dem er die Bahnen der Planeten um die Sonne erforschte. Weltweit bekannt ist die Geschichte, in der Newton unter einem Apfelbaum sitzt und ihm ein Apfel auf den Kopf und dann vor ihm zu Boden fällt. Das war der Auslöser für seine Studien zur Gravitation. Er beschrieb als erster die Phänomene der Anziehung zwischen zwei Massen und war auch in der Lage, diese exakt zu berechnen. In Anerkennung seiner naturwissenschaftlichen Leistungen wurde er Präsident der Royal Society, der wichtigsten wissenschaftlichen Einrichtung Europas damaliger Zeit. Für Newton war es selbstverständlich, dass er Gottes Schöpfung erforschte. Überall erkannte er die Weisheit Gottes. Besonders in der Gravitation als der entscheidenden Kraft für die Planetenbahnen sah er Gottes Genialität. Folgender Satz zeigt seine tiefe Überzeugung von der Realität Gottes. Wer oberflächlich Physik treibt, kann an Gott glauben. Wer sie bis zum Ende denkt, der muss an Gott glauben. Das gilt auch heute.

0: Wir schauen gemeinsam in das Buch der Bücher, die Bibel. Es ist das meistverkaufte Buch weltweit. Erforsche mich, Gott, und erkenne mein Herz. Prüfe mich und erkenne meine Gedanken. Zeige mir, wenn ich auf falschen Wegen gehe, und führe mich den Weg zum ewigen Leben. Das steht in der Bibel im Psalm 139. Diesen Psalm hat König David geschrieben. Die Worte sind eine Erinnerung daran, dass Gott dein Herz besser kennt als du selbst. Er weiß, was in deinem Herzen los ist, welche Sorgen und Ängste dich verfolgen und welche Gedanken dich beschäftigen. Gott liebt dich und er will, dass es dir gut geht. Wenn du es zulässt, wird er dir helfen, Ängste und Sorgen loszulassen und gute Entscheidungen im Leben zu treffen. Bist du bereit, Gott in dein Leben hineinsprechen zu lassen?
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Ralph Emerson war ein US-amerikanischer Philosoph und Schriftsteller. Er beeinflusste nicht nur die Literatur, sondern auch die Philosophiegeschichte der Vereinigten Staaten. Bei seinem Zitat hatte ich sofort ein Bild im Kopf. Geh nicht, wo dich der Weg hinführt, sondern dort, wo kein Pfad ist und du die Spuren hinterlässt. Der Gedanke, einen ganz eigenen Weg zu gehen, lädt zum Träumen ein, ist motivierend und begeisternd, aber irgendwie auch einschüchternd. Immer am ausgetrampelten Pfad mit allen anderen mitlaufen, keine eigenen Meinungen, Wünsche oder Ziele zu haben, ich weiß nicht, wie es euch dabei geht, ich finde die Vorstellung allein schon ziemlich bedrückend. Und trotzdem passiert es so schnell. Wenn wir so mitmarschieren, übersehen wir oft, wo wir vielleicht einmal querfeldein gehen könnten, haben Angst davor, den falschen Weg zu erwischen, der dann vielleicht endet, oder dass wir unsere Orientierung verlieren. Ich denke, Gott hat den Wunsch nach Freiheit in unser Herz gesetzt, weil er uns die größtmögliche Freiheit bieten kann. Im Psalm 31,9 heißt es, du stellst meine Füße auf weiten Raum. Er kennt uns und wenn wir uns an seinen Weg und Plan für uns halten, werden wir merken, dass der völlig anders und unvergleichlich ist zu den Wegen unserer Geschwister und Freunde. Gott kennt uns und weiß, was er uns zutrauen kann und wo unsere Stärken und Begabungen liegen. So kannst du sicher sein, dass du niemals alleine bist und musst trotzdem nicht mit der Masse mitlaufen. Unser Input: Go your own way with God.

Frieden ist möglich, selbst wenn deine Situation unmöglich ist. Das klingt fast schon paradox, oder? Aber ich verspreche dir, als Kind Gottes hast du die Zusicherung von unserem Schöpfer höchstpersönlich, dass er dein Leben in der Hand und alles unter Kontrolle hat. Er würde dich niemals verlassen und dir Schlechtes zufügen. Wenn du in ihm bleibst und er in dir, dann werden dir deine Dinge gelingen. In Philipper 4,7 schreibt Paulus: Und der Friede Gottes, der höher ist als alle Vernunft, wird eure Herzen und Sinne in Christus Jesus bewahren. Gottes Friede kann mit dem menschlichen Verstand nicht erklärt werden. Aber wer Erwartung hat, der kann sicher sein, dass er in jeder Situation einen klaren Kopf bewahren kann, auch wenn sie noch so unmöglich scheint. Gottes Frieden ist größer

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Willst du ein sinnvolles Leben leben? Weißt du, welchen Auftrag Gott dir gegeben hat? Ich weiß, nicht für jeden ist das eine leichte Frage. Als ich kürzlich auf Instagram einen Aufruf nach Unterstützung gestartet habe, weil die Arbeit immer größer und dadurch mehr wird, erreichten mich viele wundervolle Bewerbungen. Und ich hätte sie locker in 3 Stapel unterteilen können. Stapel 1: Ich bringe Know-how mit und möchte das fürs Reich Gottes einsetzen. Stapel 2: Ich würde dir gern helfen, hab aber keine Ahnung wie. Stapel 3: Ich helfe dir und durch deine Bekanntheit wird mir geholfen. Es geht hier nicht um falsch oder richtig. Doch als ich in Johannes Kapitel 21 nachlas, wie Jesus Simon den klaren Auftrag gab, hüte meine Schafe, wurde mir eines sehr klar. Simon war unsicher, wahrscheinlich eifersüchtig. Das zeigt sein Nachfragen. Herr, was wird denn aus Johannes? Johannes 21, 21. In dem Moment hätte ich ihn in Stapel 2 gelegt. Ich würde gern helfen, habe aber keine Ahnung wie. Dabei hatte Jesus doch mehr als klar gesprochen. Hüte meine Schafe. Er schielte also auf den Auftrag des anderen und verpasste dadurch erst einmal seinen Einsatz. Deswegen war mir diese Frage an dich heute so wichtig. Weißt du, welchen Auftrag Gott dir gegeben hat? In welchem Stapel würdest du landen? Mein Wunsch für dich wäre, völlig unabhängig deines Alters, dass du in Stapel 1 landest. Ich bringe Know-how mit und möchte das fürs Reich Gottes einsetzen. Denn wenn du das für dich geklärt hast, beginnt dein Leben, das spannender nicht sein könnte. Spannend und sinnvoll. Glaub mir, ich weiß, wovon ich spreche. Genauso wie Nachfolge eine individuelle Entscheidung ist, verteilt Gott auch individuelle Aufträge. Lebe diesen Auftrag, deinen Auftrag. Danke für dich. Thank you.

Wir schauen gemeinsam in das Buch der Bücher, die Bibel. Es ist das meistverkaufte Buch weltweit. Jetzt schauen wir uns Matthäus Evangelium.

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wieder mal ein Zitat von Jean-Jacques Rousseau. Der hat eben einfach öfter kluge Dinge gesagt. Zum Beispiel das. Der Charakter offenbart sich nicht an großen Taten. An Kleinigkeiten zeigt sich der Natur des Menschen. So schlau Jean-Jacques Rousseau auch sein mag, diese Weisheit kann er sich irgendwie nicht ganz zuschreiben. Eher ist es eine Wahrheit, die genau so auch in der Bibel steht. Dort heißt es, wenn ihr im Kleinsten treu seid, dann könnt ihr auch im Großen treu sein. Und wer im Kleinsten ungerecht ist, der ist auch im Großen ungerecht. Auf gut Österreichisch sagt man einfach, wer den Groschen nicht ehrt, ist den Schilling nicht wert. Keine sehr EU-konforme Volksweisheit, aber egal. Die Botschaft ist doch ziemlich klar. Oft bitten wir Gott um Dinge und es scheint, als würde er nur mit einem Prozentteil von dem antworten, das wir eigentlich erbeten haben. Ich kann euch aber versichern, Gott ist nicht derisch. Viel eher ist es so, dass er immer unseren Charakter testen wird, bevor uns mehr zumutet. Doch wenn wir im Kleinen treu bleiben, kann er schon sehr schnell größere Türen öffnen und noch mehr tun, als wir uns erwünscht haben. Unser Input für heute, die Faith.

Jeder Tag steckt voller Möglichkeiten, Neues von anderen zu lernen. Deswegen geh mit offenen Augen durch den Tag. Gott ist das Miteinander so wichtig. Er hat uns zur Beziehung geschaffen. Wo es Trennung gibt, da kann Gott nicht wirken. Wenn wir offen bleiben, auch von anderen zu lernen, ist das eine Chance, Gott begegnen zu können im Gegenüber. Er sagt in 1. Thessalonicher 5,11, darum macht euch gegenseitig Mut und helft einander im Glauben weiter, wie ihr es ja jetzt auch schon tut. Vielleicht brauchst du in einer Sache Hilfe und hast dich nicht getraut, eine Freundin oder einen Freund zu fragen. Geh heute aktiv auf jemanden zu, wenn du nicht weiter weißt.

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0: Gesunder Umgang mit Konflikten. Welche Rolle spielt hier die Selbstbeherrschung? Fragen wir doch Irene.
1: Die Selbstbeherrschung spielt hier eine enorm wichtige Rolle. Wir müssen lernen, unsere Emotionen zu regulieren. Man nennt das auch Emotionsregulation. Denn wenn wir das nicht lernen, und das dauert manchmal viele, viele Jahre, wenn nicht Jahrzehnte, dann kippen wir unsere starken Gefühle einfach dem anderen drüber, der damit natürlich restlos überfordert ist. Und wir müssen das lernen. Und ja, da gibt es natürlich Übungen, das kann man in einer guten Therapie lernen, in einer Beratung. Und ja, natürlich auch steht uns der Heilige Geist hier zur Verfügung, dass wir darum bitten, uns selber mehr zu beherrschen, ein paar einfache Tools einfach anzuwenden, eben wie gesagt, dieses Durchatmen, nicht gleich reagieren, sondern wirklich das Eintrainieren, dieses Selbstbeherrschen, dieses Ruhigbleiben, die Stimme leise halten, nicht lauter werden. Das erfordert viel Disziplin. Und Selbstbeherrschung ist ja eine Frucht des Geistes, nämlich die letzte, wie es im Galaterbrief heißt, aber eine extrem wichtige Eigenschaft, die ein geistgeleiteter, halbwegs reifer Mensch unbedingt lernen und trainieren sollte.
0: Irene Penz ist Psychotherapeutin und lebt im Großraum Wien.

Wir schauen gemeinsam in das Buch der Bücher, die Bibel. Es ist das meistverkaufte Buch weltweit. Jetzt schauen wir in das Buch der Sprüche, Kapitel 18. Der Herr ist eine starke Festung. Wer das Rechte tut, findet bei ihm sichere Zuflucht. Manch einer denkt, sein Reichtum würde ihn schützen wie eine hohe Mauer. Doch das ist nichts als Einbildung. Stolz führt zum Sturz. Bescheidenheit aber bringt zu Ehren. Was lösen diese Worte in dir aus?

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Maya Angelou war eine amerikanische Schriftstellerin, Professorin und Bürgerrechtlerin. Sie war eine wichtige Persönlichkeit der Bürgerrechtsbewegung der Afroamerikaner in den Vereinigten Staaten. Sie hat einmal gesagt, versuche ein Regenbogen zu sein in jemandes Wolke. Für mich hat der Regenbogen immer etwas Magisches. Seine Farben, seine Form, der Moment, an dem er auftritt, einfach zauberhaft. Die Aufforderung hat Maya Angelou sicher nicht unüberlegt ausgesprochen, sondern ganz bewusst. Ich finde, dass ein erfreutes, überraschtes oder dankbares Lächeln auch das eigene Herz bewegt. Viel zu oft geht es nur um uns selbst, um unsere Ideen und Eindrücke, darum, was uns beschäftigt. Wie gut tut es dann, den Fokus von uns selbst weg, hin auf andere zu richten? Es verändert etwas in uns, wenn andere Menschen Raum bekommen in unserem Leben. Wir bereichern damit nicht nur die anderen, sondern auch uns selbst. Alles im Leben ist irgendwie verbunden, auch wenn wir den Zusammenhang vielleicht nicht erkennen oder verstehen. Wir dürfen Gott vertrauen. Er hat uns geschaffen, ein Licht im Leben anderer zu sein. Auch wenn uns das nicht bewusst ist. Aber du kannst ein Regenbogen sein, wenn jemand anderer einen nieseligen Tag erlebt. Im 1. Mose 9,16 steht, wenn der Regenbogen in den Wolken steht, werde ich ihn anschauen, um mich an den ewigen Bund zu erinnern, den ich mit allen Lebewesen auf der Erde geschlossen habe. Gott verweist auf seine Treue und die damit verbundene Hoffnung für uns. Auch wir können wie ein farbiges Licht im Herzen anderer Hoffnung und Freude auslösen. Unser Input: Be a rainbow in someone's cloud.

Gib deinen Emotionen nicht die Macht, über den Verlauf deines Tages zu entscheiden. Kennst du das? Am Morgen klingelt der Wecker nicht, du hast verschlafen, das Brot ist schimmlig geworden und du hast kein frisches Gewand mehr im Kasten. Das sind eine dieser Tage, an denen ich selbst lieber im Bett bleiben wollen würde. Ich denke, der Tag ist gelaufen. Aber durch Gott kann ich mich in jedem Moment umentscheiden und trotzdem fröhlich sein. Meine Emotionen müssen mich nicht bestimmen. Ich kann meine Emotionen bestimmen. Gott sagt in der Bibel in Römer 8, 28, eines aber wissen wir, alles trägt zum Besten derer bei, die Gott lieben. Sie sind ja in Übereinstimmung mit seinem Plan berufen. Ich kann in jeder Situation immer etwas lernen. Ich kann aktiv aus der Opferrolle aussteigen und den Blick auf das Gute in meinem Tag wenden. Wie entscheidest du dich heute?

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Wer hätte das gedacht? Der Disput über Wissenschaft und Glaube hält schon seit Jahrhunderten an. Immer wieder wird behauptet, dass die Wissenschaft längst gezeigt habe, dass es keinen Gott gibt. Man meint, alles sei natürlich zu erklären. Die Naturwissenschaft kenne die Gesetze und die Zusammenhänge. Die Evolution könne uns erklären, wie das Leben entstanden ist. Wir bräuchten Gott nicht. Vor einigen Jahren gab es zu diesem Thema sogar eine öffentliche Debatte zwischen Richard Dawkins, er ist der Autor des Buches Der Gotteswahn, und John Lennox, einem anerkannten Mathematiker und christlichen Apologeten. Isaac Newton war ein bedeutender Naturwissenschaftler in der zweiten Hälfte des 17. und im beginnenden 18. Jahrhundert. Er hat sich mit der Ausbreitung des Lichts beschäftigt und den Welle-Teilchen-Dualismus erkannt. Auf ihn geht die Erfindung des Spiegelteleskops zurück, mit dem er die Bahnen der Planeten um die Sonne erforschte. Weltweit bekannt ist die Geschichte, in der Newton unter einem Apfelbaum sitzt und ihm ein Apfel auf den Kopf und dann vor ihm zu Boden fällt. Das war der Auslöser für seine Studien zur Gravitation. Er beschrieb als erster die Phänomene der Anziehung zwischen zwei Massen und war auch in der Lage, diese exakt zu berechnen. In Anerkennung seiner naturwissenschaftlichen Leistungen wurde er Präsident der Royal Society, der wichtigsten wissenschaftlichen Einrichtung Europas damaliger Zeit. Für Newton war es selbstverständlich, dass er Gottes Schöpfung erforschte. Überall erkannte er die Weisheit Gottes. Besonders in der Gravitation als der entscheidenden Kraft für die Planetenbahnen sah er Gottes Genialität. Folgender Satz zeigt seine tiefe Überzeugung von der Realität Gottes. Wer oberflächlich Physik treibt, kann an Gott glauben. Wer sie bis zum Ende denkt, der muss an Gott glauben. Das gilt auch heute.

Wir schauen gemeinsam in das Buch der Bücher, die Bibel. Es ist das meistverkaufte Buch weltweit. Jetzt schauen wir in das Buch der Psalmen, Kapitel 143. Lass mich schon früh am Morgen erfahren, dass du es gut mit mir meinst, denn ich vertraue dir. Zeige mir, wohin ich gehen soll, denn nach dir sehne ich mich. Rette mich, Herr, vor meinen Feinden. Nur bei dir bin ich geborgen. Lehre mich, so zu leben, wie du es willst, denn du bist mein Gott. Führe mich durch deinen guten Geist, dann kann ich ungehindert meinen Weg gehen. Worauf fokussierst du dich im Alltag?

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Eine Blume kann nicht blühen ohne Sonnenschein, so wie ein Mensch nicht ohne Liebe leben kann. Das Zitat stammt von dem deutschen Religionswissenschaftler Max Müller. Also, ich habe ehrlich gesagt keine allzu große Begabung, wenn es um Pflanzen geht. Ich beneide immer Leute, deren halbe Wohnung aussieht wie ein kleiner Park. Bei mir hat die ein oder andere arme Zimmerpflanze schon mal dran glauben müssen. Aber eines weiß sogar ich: Licht brauchen die alle. Genauso ist es bei uns Menschen. Wir haben zwar sehr unterschiedliche Arten. Manche sind eher extrovertiert, manche introvertiert. Manche lernen leicht neue Leute kennen. Andere haben Freunde ein ganzes Leben lang. Aber wir alle brauchen einander. Das weiß auch Gott. In 1. Mose sagt er: Es ist nicht gut, dass der Mensch allein ist. Wenn man schwere Zeiten durchmacht, hat man oft die Angewohnheit, sich zu verschließen. Man will am liebsten jeden meiden, weil ja eh keiner versteht, wie es einem geht. Ja, das könnte man denken, aber tatsächlich ist das meist Blödsinn. Auch wenn wir alle sehr unterschiedliche Lebenswege gehen, haben wir doch alle grundlegende Dinge gemeinsam. Wir haben eine Familie, Freunde, erleben Freuden und Verluste. Und oft, wenn man sich auch gegen seine Gefühle öffnet, ist es ganz erstaunlich, wie viele Menschen man treffen kann, die tatsächlich schon einmal in der gleichen Situation gesteckt haben, die man gerade durchmacht. Und es ist und bleibt wahr, geteiltes Leid ist halbes Leid. Also verschließ dich nicht, denn jeder von uns braucht Gemeinschaft mit anderen. Unser Input: Keep company with others.

Das Verborgene versteckt sich gar nicht vor dir. Es kann und will von dir gefunden werden. Das Sichtbare allerdings ist oft nicht das, wonach du suchst. Manchmal ist es auch das, was das Verborgene verdeckt und versteckt. Gott liebt eine Frage am allermeisten. Wenn wir uns nämlich fragen, Gott, wie bist du? Lass mich dich erkennen, ich suche dich. Er verspricht in Jeremia 29, 13 bis 14, ihr werdet mich suchen und finden, denn wenn ihr mich von ganzem Herzen suchen werdet, so will ich mich von euch finden lassen, spricht der Herr. Er will sich so gerne offenbaren, deswegen hat er uns auch die Bibel gegeben, damit wir nach ihm forschen können. Er versteckt sich nicht vor dir. Fokussiere dich heute bewusst darauf, Gott in seinem Wort zu begegnen. Hinter jeder Zeile kannst du seine Liebe zu dir entdecken.

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0: Gesunder Umgang mit Konflikten. Was steht in der Bibel über Konflikte? Fragen wir doch Irene.
1: Ja, in der Bibel steht sehr, sehr viel über Konflikte. Es hat ja leider schon sehr früh begonnen, wenn wir sehen, was Kain mit Abel gemacht hat, wo er in seinem Herzen letztlich diesen Groll gehegt hat und mehr und mehr diesen Dingen Raum gegeben hat, wo es schließlich bis zum Brudermord ging. Und das ist natürlich eine extrem tragische Situation, eine extrem tragische Geschichte. Aber es zieht sich leider durch vom Alten Testament bis zum Neuen Testament, weil Menschen einfach egoistisch sind und weil Menschen rechthaberisch sind. Und das ist wahrscheinlich der Hauptteil von Konflikten, dass wir sehr rechthaberisch sind, egoistisch und unser Ego einfach nicht nach hinten stellen wollen oder können. Und ja, in den Briefen des Neuen Testaments spricht Paulus ja sehr, sehr viel von Konflikten, von ungelösten Konflikten, von Neid, von Zorn, von den Dingen, die entstehen, wenn wir nicht im Geist leben und wandeln. Und dann entstehen einfach diese Konflikte, weil wir nicht zur Seite gehen können, weil wir uns nicht demütigen wollen oder können und den anderen auf unsere Seite ziehen möchten oder auf unserem Recht beharren, unserem vermeintlichen. Und hier gibt es ganz, ganz viele positive Hinweise, Tipps, was man tun kann, um Konflikte zu reduzieren, zu verkleinern, zu minimieren.
0: Irene Penz ist Psychotherapeutin und lebt im Großraum.

Wir schauen gemeinsam in das Buch der Bücher, die Bibel. Es ist das meistverkaufte Buch weltweit. Jetzt schauen wir in den Philipperbrief, Kapitel 4. Macht euch keine Sorgen, ihr dürft in jeder Lage zu Gott beten. Sagt ihm, was euch fehlt und dankt ihm. Dann wird Gottes Friede, der all unser Verstehen übersteigt, eure Herzen und Gedanken bewahren, weil ihr mit Jesus Christus verbunden seid. Welche Sorgen willst du heute ganz bewusst bei Jesus ablegen?

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Robert Pattinson ist ein britischer Schauspieler und Musiker. Bekannt wurde er durch seine Rolle als Edward Cullen in den Verfilmungen der Bücher der Twilight-Saga von Stephanie Meyer. Er sagt über sich selbst: Manchmal, wenn ich auch nur Hallo auf die richtige Weise sage, denke ich mir, wow, ich bin so cool. Ich hoffe, ihr musstet bei dem Ausspruch genauso grinsen wie ich. So ein Selbstbewusstsein hätte ich auch gern. Dass allein ein gelungenes Hallo schon ausreicht, um mich toll zu fühlen. Wie genial! Oder doch nicht? Naja, es birgt schon noch viel Gefahr in sich, wenn man so leicht von sich überzeugt ist. Da ist es dann nur noch ein kurzer Weg zur Selbstüberschätzung und zum Selbstverliebtsein. Es ist schon wahr, dass jeder von uns einzigartig, wertvoll und besonders erschaffen ist. Aber das sind wir nicht aus eigener Kraft. Es ist nicht unsere Coolness, die es zu bewundern gilt, sondern Gott, der jedes kleine Detail auf der Erde bedacht und aufeinander abgestimmt hat. Denn der hat es echt voll drauf. Eine dankbare Herzenshaltung ist es, über die er sich freut und die auch unserem Herzen gut tut und uns vor Selbstüberschätzung schützt. Ist das nicht toll? Er möchte aber auch von uns erkannt und anerkannt werden. Dazu heißt es im Römerbrief 1,20: Gott ist zwar unsichtbar, doch an seinen Werken der Schöpfung haben die Menschen seit jeher seine göttliche Macht und Größe erfahren und sehen können. So können wir die Natur und die ganze Schöpfung, auch die Menschen, mit anderen Augen bestaunen, weil sie von der Größe Gottes erzählen. Gott muss nicht mal Hallo sagen. Seine Genialität sieht man schon in so vielen Details. Unser Input: Wow, God is so cool.

In Stained Glass Window von Cochrane und Co. geht es darum, dass Gott uns so sieht, wie wir wirklich sind, mit unseren Bruchstellen, Fehlern und Unsicherheiten. Und er macht aus allem etwas Schönes und Leuchtendes.

Michael Cochran, der Sänger dieses Songs, war in einer Phase, in der er vor Gott weggerannt ist, in der er seinen Schmerz in der Dunkelheit hielt, aber sich nun nicht mehr verstecken will.

Manchmal fühlen auch wir uns zerbrochen, unvollkommen, unwürdig. Aber Gott sagt, gerade in unserer Zerbrochenheit kann er etwas Schönes daraus machen. Jede Narbe, jeder Fehler, jede kleine Wunde wird Teil eines Bildes, das größer ist als wir selbst. Gott verwandelt unser Chaos in Licht, unsere Zweifel in Schönheit.

Wir dürfen mutig auf ihn schauen, uns von ihm formen lassen und ihm erlauben, dass unser Leben sichtbar wird, bunt, strahlend und voller Hoffnung. Erinnere dich das nächste Mal daran, wenn du diesen Song auf Now Radio hörst.

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Willst du ein sinnvolles Leben leben? Weißt du, welchen Auftrag Gott dir gegeben hat? Ich weiß, nicht für jeden ist das eine leichte Frage. Als ich kürzlich auf Instagram einen Aufruf nach Unterstützung gestartet habe, weil die Arbeit immer größer und dadurch mehr wird, erreichten mich viele wundervolle Bewerbungen. Und ich hätte sie locker in 3 Stapel unterteilen können. Stapel 1: Ich bringe Know-how mit und möchte das fürs Reich Gottes einsetzen. Stapel 2: Ich würde dir gern helfen, hab aber keine Ahnung wie. Stapel 3: Ich helfe dir und durch deine Bekanntheit wird mir geholfen. Es geht hier nicht um falsch oder richtig. Doch als ich in Johannes Kapitel 21 nachlas, wie Jesus Simon den klaren Auftrag gab, hüte meine Schafe, wurde mir eines sehr klar. Simon war unsicher, wahrscheinlich eifersüchtig. Das zeigt sein Nachfragen. Herr, was wird denn aus Johannes? Johannes 21:21. In dem Moment hätte ich ihn in Stapel 2 gelegt. Ich würde gern helfen, habe aber keine Ahnung wie. Dabei hatte Jesus doch mehr als klar gesprochen. Hüte meine Schafe. Er schielte also auf den Auftrag des anderen und verpasste dadurch erst einmal seinen Einsatz. Deswegen war mir diese Frage an dich heute so wichtig. Weißt du, welchen Auftrag Gott dir gegeben hat? In welchem Stapel würdest du landen? Mein Wunsch für dich wäre, völlig unabhängig deines Alters, dass du in Stapel 1 landest. Ich bringe Know-how mit und möchte das fürs Reich Gottes einsetzen. Denn wenn du das für dich geklärt hast, beginnt dein Leben, das spannender nicht sein könnte. Spannend und sinnvoll. Glaub mir, ich weiß, wovon ich spreche. Genauso wie Nachfolge eine individuelle Entscheidung ist, verteilt Gott auch individuelle Aufträge. Lebe diesen Auftrag, deinen Auftrag. Danke für dich.

Wir schauen gemeinsam in das Buch der Bücher, die Bibel. Es ist das meistverkaufte Buch weltweit. Genauso wie Gott, der euch zu sich gerufen hat, ganz heilig ist, so sollt auch ihr in eurer gesamten Lebensführung heilig sein. Das steht in der Bibel im 1. Petrusbrief, Kapitel 1. Mit diesen Worten werden wir dazu aufgefordert, heilig zu sein. Heilig zu sein bedeutet, für Gott abgesondert zu sein und ein quasi vollkommenes Leben zu führen. Das bedeutet, ein Leben zu führen, das sich an Gottes Wesen und seinem Willen orientiert. Wenn wir uns ehrlich sind, das kann niemand von uns vollständig schaffen. Der Kontext ist da besonders wichtig. In den Bibelversen davor spricht Petrus nämlich von der Gnade Gottes und der Hoffnung, die wir durch Jesus haben. Das soll uns dazu motivieren, ein Leben zu führen, das Gott gefällt. Wir können uns Gottes Liebe nicht verdienen, egal wie sehr wir uns auch anstrengen, immer heiliger zu werden. Aber so wie wir leben, das kann unsere Antwort auf seine Liebe sein. Was willst du gerade heute in deinem Leben bewusst mit Jesus angehen?

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Jennifer Aniston ist eine sehr erfolgreiche amerikanische Filmschauspielerin. Sie ist bekannt für ihre offene und witzige Art und ist vor allem in Komödien zu sehen. Einmal sagte sie, oh, aber es ist eigentlich kein Glücksspiel, wenn man nie verliert. Ja, stimmt schon. Könnte man nie verlieren, hätte man auch kein Risiko. Und das Ganze wäre kein Problem. Aber so wie bekanntlich auch Jennifer Aniston, habe auch ich in noch jüngeren Jahren mein Glück beim Kartenspiel versucht. Aus Erfahrung kann ich sagen, dass man immer verlieren kann. Wirklich immer. Egal wie viel Erfahrung man hat und wie gut man zu sein scheint. Davor ist man nie gefeit. Solange man eben im Spiel bleibt. Ganz besonders gefährdet ist man aber eigentlich, wenn man eine Einstellung wie in diesem Zitat hat. Wenn man sich schon so übertrieben sicher ist, dass man keine Acht mehr gibt und leichtsinnig handelt. Das trifft aber nicht nur auf das Glücksspiel zu, sondern auf ganz viele Bereiche im Leben. Auch die Bibel sagt uns das, und zwar zum Thema Sünde. In Jakobus 1,14 heißt es, es sind vielmehr unsere eigenen selbstsüchtigen Wünsche, die uns immer wieder zum Bösen verlocken. Es ist kein Zufall, wenn jemand auf die schiefe Bahn gerät. Meist hat er schon lange Gedanken und geheime Wünsche vor seinem Handeln, die man eben nach außen noch nicht sieht. Denkt man sich selbst, ach, mir würde das nie passieren, und ist nicht vorsichtig, in welche Situationen man sich begibt, kann man selbst fallen und oft sehr hoch verlieren. Der Entschluss, nicht zu sündigen, muss weit vor der eigentlichen Tat liegen, nämlich schon bei der Entscheidung, nicht mit dem Feuer zu spielen. Denn wer mit Feuer spielt, kann sich immer verbrennen. Das weiß sicher auch Jennifer Aniston, auch wenn sie vielleicht mal darüber gewitzelt hat. Darum unser Input: Don't play with fire.

ermutigt einander mit Psalmen, Lobgesängen und von Gottes Geist eingegebenen Liedern. Singt und jubelt aus tiefstem Herzen zur Ehre des Herrn. Das steht in Epheser 5:19 und ich finde, das ist eine ganz klasse Ermutigung. Denn durch den Lobpreis kann ich Gott zujubeln und neue Kraft tanken. Und wenn ich gemeinsam mit anderen singen kann, dann stärkt es auch noch die Gemeinschaft. Vielleicht möchtest du ja auch in nächster Zeit deine Freunde zum gemeinsamen Lobpreis einladen?

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Wer hätte das gedacht? Der Disput über Wissenschaft und Glaube hält schon seit Jahrhunderten an. Immer wieder wird behauptet, dass die Wissenschaft längst gezeigt habe, dass es keinen Gott gibt. Man meint, alles sei natürlich zu erklären. Die Naturwissenschaft kenne die Gesetze und die Zusammenhänge. Die Evolution könne uns erklären, wie das Leben entstanden ist. Wir bräuchten Gott nicht. Vor einigen Jahren gab es zu diesem Thema sogar eine öffentliche Debatte zwischen Richard Dawkins, er ist der Autor des Buches Der Gotteswahn, und John Lennox, einem anerkannten Mathematiker und christlichen Apologeten. Isaac Newton war ein bedeutender Naturwissenschaftler in der zweiten Hälfte des 17. und im beginnenden 18. Jahrhundert. Er hat sich mit der Ausbreitung des Lichts beschäftigt und den Welle-Teilchen-Dualismus erkannt. Auf ihn geht die Erfindung des Spiegelteleskops zurück, mit dem er die Bahnen der Planeten um die Sonne erforschte. Weltweit bekannt ist die Geschichte, in der Newton unter einem Apfelbaum sitzt und ihm ein Apfel auf den Kopf und dann vor ihm zu Boden fällt. Das war der Auslöser für seine Studien zur Gravitation. Er beschrieb als erster die Phänomene der Anziehung zwischen zwei Massen und war auch in der Lage, diese exakt zu berechnen. In Anerkennung seiner naturwissenschaftlichen Leistungen wurde er Präsident der Royal Society, der wichtigsten wissenschaftlichen Einrichtung Europas damaliger Zeit. Für Newton war es selbstverständlich, dass er Gottes Schöpfung erforschte. Überall erkannte er die Weisheit Gottes. Besonders in der Gravitation als der entscheidenden Kraft für die Planetenbahnen sah er Gottes Genialität. Folgender Satz zeigt seine tiefe Überzeugung von der Realität Gottes. Wer oberflächlich Physik treibt, kann an Gott glauben. Wer sie bis zum Ende denkt, der muss an Gott glauben. Das gilt auch heute.

Wir schauen gemeinsam in das Buch der Bücher, die Bibel. Es ist das meistverkaufte Buch weltweit. Jetzt schauen wir in den ersten Johannesbrief, Kapitel 4. Wer sich zu Jesus als dem Sohn Gottes bekennt, in dem lebt Gott und er lebt in Gott. Was lösen diese Worte in dir aus?

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0: Marc Chagall war ein französischer Maler polnisch-jüdischer Herkunft. Er hat einmal gesagt, wenn ich von Herzen male, funktioniert es fast immer. Vom Kopf gesteuert fast nie. Wenn das so einfach wäre, ich habe schon unzählige Male gehört, gönne deinem Kopf mal eine Pause, du bist so kompliziert. Naja, was soll ich sagen, mir fällt das ziemlich schwer. Ich muss zuerst mal meinen mittlerweile normalen Entscheidungsprozess bewusst stoppen, bevor sich mein Herz überhaupt mal dazuschalten kann. Das Abwägen und Überlegen passiert bei mir schon automatisch. Aber warum? Verschiedenes durchzudenken ist für mich die Nummer sicher. Wenn ich offen zu meinem Herz stehe, verletzt die Kritik mehr und ich habe das Gefühl, mich auszuliefern. Dabei durfte ich schon oft erfahren, dass Entscheidungen aus dem Bauch heraus getroffen richtig wertvoll sind. Auch die Umsetzung ist zwar ein Nervenkitzel, aber freudvoller. Mittlerweile macht es mir schon immer mehr Spaß, mein Herz zu zeigen, obwohl es nach wie vor eine Überwindung ist. Ermutige die Menschen um dich herum, immer wieder auf ihr Herz zu hören. Daraus kann viel Tolles entstehen. Dabei ist es wichtig, sich immer wieder daran zu erinnern, behutsam mit dem umzugehen, was vom anderen als Input kommt. Unabhängig davon, ob es den Menschen leicht oder schwer fällt, sich zu zeigen, Achtsamkeit ist notwendig. Prozesse, die im Inneren entstehen, sind einzigartig und besonders. Sie machen den Unterschied aus zwischen uns und den anderen. In Sprüche 4,23 steht, vor allem aber behüte dein Herz, denn dein Herz beeinflusst dein ganzes Leben. Gott leitet uns über eine Herzensbeziehung zu ihm und führt uns zu ganz speziellen Lösungen. Darum ist es wichtig, offen zu sein. Unser Input? Let God speak to your heart.
1: Let's go!

Wer bittet, dem wird gegeben. Wer sucht, der findet. Wer anklopft, dem wird aufgetan. Das steht in Matthäus 7,7 und ich habe schon das ein oder andere Mal erlebt, dass das wirklich stimmt. Letztens hatte ich meine Brille überall gesucht und konnte sie einfach nirgends mehr finden. Und nach einiger Zeit habe ich dann mit diesem Vers gebetet und keine Minute später habe ich sie in einem Brillenetui in einer anderen Tasche gefunden. Dieses Erlebnis war wirklich cool, weil ich dadurch erkennen konnte, dass Gott sein Wort wirklich wahr macht. Also falls du heute mal wieder was suchst, dann versuch's doch einfach mal mit Matthäus 7,7.

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